0: 严重的人群帮助有限，反而可能让那些高收入家庭获益更多。
1: 德国政府新一轮燃油补贴在10月1日正式生效，通过降低能源税，每升燃油税负减少17欧分，政策为期3个月，预计将造成约27亿欧元的财政收入损失。不过，德国经济学家认为，这一举措不能真正让广大消费者受益。
2: Ist das selbe Instrument, wie wir vor ein paar Jahren und auch wieder im Frühjahr dieses Jahr benutzt haben. Damals ist tatsächlich der größte Teil an der Tankstelle angekommen, aber nicht alles. Wir hatten gerechnet mit der Monopolkommission, dass von 1,6 Milliarden Euro nach unserer Schätzung über 200 Millionen sind nicht angekommen. Sie sind eher zwischen Raffinerien und Tankstellen geblieben. Das heißt, er wird entlasten, aber wenig und nicht gezielt.
1: 经济学家认为，这项政策最大的问题之一是缺乏针对性，没有汽车的家庭无法从燃油补贴中获益，而这一群体中低收入家庭占比更高。此外，通过补贴人为降低价格，还可能维持较高的燃油需求，加剧燃油供应问题。因此，与其降低油价，更有效的方法是直接帮助受到高能源价格冲击最严重的人群。
2: Diejenigen, die am meisten belastet sind, sind Haushalten mit niedrigen Einkommen. Und da muss man direkt agieren. Eine direkte Zahlung an diese Haushalten mit kleinen Einkommen und eventuell auch kleine Betriebe ist das beste Instrument. Sie kommen vollständig an. Man kann das sich gezielt einsetzen, entscheiden, wen genau wollen wir entlasten. Also es sind keine Gießkanne. Und auch sehr wichtig, sie lässt das Preissignal intakt, die wir jetzt brauchen.
1: 除了燃油补贴，德国政府还在讨论设置燃油价格上限，但受访经济学家认为，价格上限可能逐渐成为加油站实际执行的目标价格，反而推高平均价格。他认为，面对国际能源供应紧张，德国政府难以从国内直接解决价格形成的根源，更现实的政策选择是保留市场价格信号，同时对真正受到冲击的低收入家庭和企业提供精准援助。凤凰卫视孙谦，德国柏林报道。
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